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1: Hallo, weiter geht es jetzt mit meiner neuen Sendung von Uwes Blues und Rockkneipe. Für euch habe ich heute Abend unter anderem mit dabei Patty Parks, Sandy Mac, die John Bull Band. Ich habe Big Pete für euch und die Band Big Janies. Los geht es heute Abend mit The Reverend Peyton's Big Damn Band. Diese Band besteht aus 2 Herren und einer Dame. 10 Alben haben diese Musikanten auf den Markt gebracht. Im Jahr 2006 hat sich diese Band gegründet und im gleichen Jahr das Album Big Damn Nation aufgenommen. Ihr werdet daraus den ersten Titel Aberdeen hören. Ole Lonsom, der tolle Musikant aus Texas wiederum, der wird von Mike Sido gefördert und seine Alben von Mike auch produziert. Im Jahr 2023 hat Ole sein Album Teja's Motel aufgenommen. Ihr werdet daraus den Titel Mama's Worry hören. Ott Barrys, das ist richtig toller französischer Blues. Die werdet ihr als dritte Band in dieser Sendung hören. Das ist ein Gitarrist und Sänger und eine ganz tolle Schlagzeugerin. Die haben im vergangenen Jahr das Album Dark Waters aufgenommen. Ihr hört den Titel Give Me Love. Ich wünsche euch heute Abend viel Spaß beim Zuhören.

1A Blues habe ich jetzt für euch von Rory Gallagher. Ihr hört seinen Klassiker Bad Penny aus dem Jahr 1979. Pat Smile hört ihr danach. Der Sänger aus Detroit hat im Jahr 2020 sein Album Brokedown Chevy in die Rille pressen lassen. Ihr hört daraus den gleichnamigen Titel. Die No Refund Band aus Texas werdet ihr danach hören. Diese Band wurde im Jahr 2007 vom Gitarristen und Sänger Ricky Jackson gegründet. Ihr hört den Klassiker von Eric Clapton, Bell Bottom Blues. Dieser Titel ist aus dem Album Current State of Blue aus dem Jahr 2014.

Ich habe jetzt für euch die interessante Sängerin Patty Parks, die hauptberuflich Krankenschwester ist. Patty hat im Jahr 2024 ihr Album Come Sing With Me in die Rille pressen lassen. Ihr hört daraus den Titel I'm Sorry. Patty ist in die Buffalo Music Hall of Fame aufgenommen worden. Mike Morgan werdet ihr als zweiten Künstler hören, der tolle Gitarrist und Sänger aus Texas, der hauptberuflich Vertriebsleiter bei einer bekannten Motorradfirma ist. Der hat das Album Texas Man aufgenommen. Ihr hört daraus den Titel Wild About You aus dem Jahr 2022. Die Nummer 3 ist Jim Zula. Ebenfalls aus Texas, der im Jahr 2014 sein Album Panther Burn in die Rille hat pressen lassen. Ihr hört daraus den Titel All Good Children Get the Blues Sometimes.

Der aktuelle Gitarrist von der Band Deep Purple, Simon McBride, hat im Jahr 2022 sein Album The Fighter aufgenommen. Ihr hört daraus den gleichnamigen Titel. Aus dem 2021er Album Pink is Blues von Sue Foley werdet ihr danach den Titel Two-Bit Texas Town hören und Sandy Mac, die hervorragende Harpspielerin und Sängerin, hat für euch den Titel That's No Right. Dieser Titel wurde im Jahr 2018 aufgenommen. Das Album heißt Still Going Strong.

Ich habe jetzt für euch den Sänger Bob Hart. Bob ist der aktuelle Sänger der Band Manfred Mann's Earth Band. Bob hat unter anderem auch mit der Band Bad Company zusammengearbeitet. Im Jahr 2007 hat Bob sein Album Blue to the Bone eingespielt. Ihr hört daraus den Titel The Way Your Love the Night. Die Band Candle Connection werdet ihr als zweite Band in dieser Runde hören. Diese Band hat im Jahr 2020 das Album The Candle Connection aufgenommen. Ihr hört daraus den Titel Starring Back at Me. Eliza Nils, die ganz kontinuierlich, finde ich, richtig tolle Alben produzieren lässt, hat für euch den Titel als Nummer 3 Kleotos.

Ich habe jetzt für euch Hamburger Blues. 5 Herren sind das. Die Band heißt Thirsty Mamas. Die haben jetzt ihr 20-jähriges Jubiläum. 2 Alben haben die Jungs produziert. Ihr hört aus dem Jahr 2011 den Titel Automatic Girl. Sari Shaw, das ist natürlich 1A Rockmusik und eine 1A Stimme. Von Sari hört ihr den Titel King of Rock'n'Roll. Der Titel ist aus dem Jahr 2018. Die John Ball Band ist die dritte Band in dieser Runde. John Ball ist ein hervorragender Sänger und Harpspieler. Diese

Band ist in die Alabama Blues Hall of Fame aufgenommen worden. Ihr hört aus dem Jahr 2019 den Titel Memphis Money.

Eine weitere tolle Sängerin habe ich jetzt für euch. Sharon Lewis heißt diese Dame, die kommt aus Chicago. Sharon hat die klassische Ausbildung durchlaufen, erst im Gospelchor. Im Jahr 2005 hat sie ihre Band gegründet. Von Sharon hört ihr den Titel Chicago Woman aus dem Album Grown as Woman aus dem Jahr 2016. Alex Mario werdet ihr, ein hervorragender Sänger und Gitarrist, würde ich sagen. Der kommt aus Santa Fe. Alex hat für euch den Titel Pins and Needles. Der ist aus dem Album Make Everything Alright. Nummer 3 ist dann die Band Smoky Rivers and the Midnight Circuit. Würde ich sagen, so wird das ausgesprochen. Diese Band hat im Jahr 2016 eine tolle Bluesnummer eingespielt mit dem Titel Why Don't You Leave Me Alone?

Die tolle französische Sängerin Gaëlle Bousvel habe ich jetzt für euch. Gaëlle hat für euch den Titel Last Day aus dem Jahr 2021. Steve Walsh ist die Nummer 2 in dieser Runde. Steve ist der Sänger und Keyboarder von der Band Kansas. Steve ist bekannt für seine zahlreichen Handstände auf seinem Keyboard. Das ist eine richtig harte Nummer, würde ich sagen. Von Steve hört ihr den Titel Born in Fire. Der Titel ist aus dem Album Black Butterfly aus dem Jahr 2017. Big Pete habe ich danach für euch. Big Pete heißt mit bürgerlichen Namen Louis Paul Pearson. Er ist ein hervorragender Sänger, Gitarrist und Bassgitarrist. Mit 19 Jahren hat er sein erstes Album aufgenommen, hatte zahlreiche Auftritte mit verschiedenen großen Bluesstars. Von Big Pete hört ihr den Titel I Was Fooled. Der ist aus dem Album Choice Cuts aus dem Jahr 2011.

Ich habe jetzt noch für euch drei Titel. Das war sie dann auch schon, meine neue Sendung von Uwes Blues und Rockkneipe. Ich hoffe, dass ich für euch die richtige Musik rausgesucht habe und würde mich dann freuen, wenn wir uns am nächsten Montag zur neuen Sendung wiederhören werden. Bis dahin wünsche ich euch noch eine richtig tolle, bluesige Woche. Die Band Black Eyed Snakes werdet ihr als erste Band in der letzten Runde hören. Diese Band hat sich im Jahr 1999 gegründet. Eine ganz verrückte Zusammenstellung. Vier Herren, zwei Gitarren, zwei Drums. Ihr hört von der Band den Titel Honey. Der ist aus dem Jahr 2002. Erik Bibb ist der vorletzte Künstler. Ihr hört aus seinem aktuellen Album One Mississippi den Titel Go Down Oi Hannah. Die Janies werden meine Sendung beenden. Diese Band wurde im Jahr 1990 gegründet und waren bis Anfang der 2000er Jahre aktiv. Aus ihrem Album Get Down with the Blues hört ihr den Titel The Good Love.

Ja, hallo liebe Bluesfreunde, herzlich willkommen zu einer weiteren Ausgabe des Juke Joints hier auf Radio Blues und Rock Garage. Mein Name ist Volker und ich freue mich, euch auch heute wieder durch 2 Stunden faszinierender Bluesmusik zu begleiten. Im Verlauf der Sendung erwarten euch Beiträge von Paul Filipowicz, von der Band Reckless and Blue, dann etwas von Lara and the Blues Dogs und von der Rich Harper Band. Ja, macht's euch gemütlich, lehnt euch zurück, denn wir beginnen jetzt mit den King Bee and the Stingers und die bringen uns den Titel Leave This World. Danach folgen dann folgen Mike's Mariner Mainline mit Wish I Had Answered und abgeschlossen wird dann dieses Set von Jason Vivoni and the Billy Bats mit dem Titel Hello Mrs. Radzinski. Die Band stammt aus Kansas City in Missouri und verbindet traditionellen Blues mit Elementen von Boogie, Gospel und Ragtime. Vivoni ist Sänger, Songwriter und Slide-Gitarrist der Gruppe. Alben wie Eddie 8 Dynamite and The Avenue haben sie in der Roots- und Blues-Szene bekannt gemacht. Ja, jetzt aber erst einmal die King Bee and the Stingers mit dem Titel Leave This World.

So, wir gehen jetzt nach Chicago und kommen zu Paul Filipowicz und der bringt uns seinen Titel Fried Chicken. Filipowicz ist seit vielen Jahren in der Chicagoer Blues-Szene aktiv und orientiert sich klar an der Tradition des Chicago Blues. Danach hören wir Percy Fairweather and the Storm mit dem Titel Feel in Love. Und der dritte im Bunde ist dann Sean MacDonald mit dem Titel That's All I Need. MacDonald ist ein junger Bluessänger, Gitarrist und Songwriter aus Augusta in Georgia. Er debütierte 2025 mit dem Album Have Mercy auf dem Label Little Village Foundation und Kritiker beschreiben seinen Stil als eine moderne, zugleich stark an der Tradition orientierte Interpretation des Blues mit Einflüssen aus Gospel, Rhythm and Blues und dem klassischen Jump Blues. Jetzt hört er aber erst einmal Paul Filipowicz mit Fried Chicken.

Wir kommen jetzt zu einem Set, das den Blues zwischen Gospelwurzeln, traditionellen Gitarrenstil und Bluesrock zeigt. Den Auftakt macht Leo Bud Welch mit Praise His Name. Leo Bud Welch war ein Blues- und Gospelmusiker aus Mississippi und er veröffentlichte sein erstes Album erst im hohen Alter von 76 Jahren und er verband in seiner Musik Blues und Gospel. Danach hören wir etwas von Left Hand Frank, der Titel heißt Linda Lou. Left Hand Frank ist ein Bluesmusiker und Sänger aus der Chicagoer Szene, der seit den 1980er Jahren aktiv ist und unter anderem auch mit Dave Spector gearbeitet hat. Und abgeschlossen wird dann dieses Set von Pacific Gas and Electric mit Blackberry. Pacific Gas and Electric, oft als PG&E bezeichnet, war eine amerikanische Bluesrockband der späten 60er und frühen 70er Jahre, bekannt für ihre Mischung aus Blues, Rock und Soul. Hier jetzt aber erst Leo Bud Welch mit Praise His Name. Ihr seid im Juke Joint hier auf Radio Blues und Rockgarage.

Nach diesem Blick auf die Verbindung von Gospel, Tradition und Bluesrock bleiben wir bei handgemachtem Blues in all seinen Facetten und kommen zur Band Reckless and Blue, und die bringen uns den Titel Funky Bitch. Danach folgt etwas im Stile des Amerikaner, die Band Saltwater Grass mit dem Titel Partyball. Der Begriff Amerikaner steht für eine Mischung aus Folk, Country, Blues und Rootsrock, also Musik, die stark auf amerikanische Traditionen aufbaut und von erzählenden Texten lebt. Und abgeschlossen wird dann das Set von Kerry Kearney mit dem Titel Runnin', Weepin', Tremblin'. Kerry Kearney ist ein Blues-Gitarrist aus New York, der für seinen Slide-Gitarrenstil bekannt ist und sich stark auf die Tradition des Delta-Blues bezieht. Hier jetzt aber zuerst Reckless and Blue mit Funky Bitch.

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1: Run On heißt der Titel, den uns Robert Hill zusammen mit Joanne Ladiker gleich präsentieren wird. Robert Hill ist ein amerikanischer Bluesmusiker aus Detroit, der sich stark am traditionellen Country Blues orientiert und unter anderem als Interpret historischer Bluesformen bekannt ist. Der Titel Run On geht auf den traditionellen Gospelsong God's Gonna Cut You Down zurück, der vielfach von anderen Interpreten interpretiert wurde. Danach folgt die Band Nine Below Zero mit You're Still My Woman. Nine Below Zero ist eine britische Bluesband, die Ende der 70er Jahre gegründet wurde und zur Gruppe der britischen Blues-Revival-Szene zählt. Und abgeschlossen wird dann das Set von J.T. Lauritsen und Buckshot Hunters mit dem Titel Friction. Lauritsen ist ein norwegischer Bluessänger und Gitarrist, der seit vielen

Den Auftakt des nächsten Sets machen Knockout Greg and the Jukes mit dem Titel You're on My Way. Die Band um den schwedischen Mundharmonikaspieler Greg Knockout Anderson verbindet Chicago Blues mit West Coast Einflüssen. Danach folgen dann Lara and the Blues Dogs mit This Place is Rockin'. Und abgeschlossen wird dann diese Dreiergruppe von Mary Lane mit dem Titel Bad Luck and Trouble. Mary Lane ist eine Blues-Sängerin aus Chicago, die Ende der 1950er Jahre ihr Debütsingle You Don't Want Me Lovin' No More aufnahm. Und obwohl von ihren Musikerkollegen sehr geschätzt, folgte für Jahrzehnte keine weitere Aufnahme. Und so blieb sie außerhalb der Chicagoer Blues-Szene praktisch unbekannt. Erst 1997 erschien ihr erstes Album mit dem Namen Appointment with the Blues. Hier sind jetzt aber erst einmal Knockout Greg and the Jukes. Und ihr seid im Juke Joint hier auf Radio Blues und Rock Garage.

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2: Der Song The Hunter wurde Ende der 1960er Jahre durch Albert King bekannt und stammt aus der Feder von Booker T. Jones und den Songwritern des Stax-Umfelds. The Hunter wurde vielfach interpretiert und gilt als Soul-Blues-Klassiker. Und wir hören gleich diesen Titel in einer Version dargebracht von der Blues-Rock-Sängerin Nicey. Danach folgt dann Matt Lash, nicht zusammen, sondern mit dem Titel 3 O'Clock Blues. Dieser Titel ist eigentlich ein langsamer Zwölftakt-Blues, der 1946 von Lowell Fulson aufgenommen wurde. Als er dann zwei Jahre später, im Jahr 1948, veröffentlicht wurde, wurde er Fulsons erster Hit. B.B. King nahm den Song 1951 auf und auch für ihn wurde der Song der erste Hit und einer der meistverkauften Rhythm and Blues Singles des Jahres 1952. Und dann abgeschlossen wird dann dieses Set von Jim Lyburn und Joel Peterson mit dem Titel No More Alcohol. Jim Lyburn ist ein Bluesmusiker aus Milwaukee, bekannt für sein Mundharmonika- und Gitarrenspiel. Und Joel Peterson ist Gitarrist aus Chicago mit starkem Bezug zu Swing- und Roots-Stilen. Ja, jetzt hört ihr aber erst einmal Nicey mit dem Titel The Hunter.

So, und damit kommen wir auch schon zum Schluss dieser Ausgabe des Juke Joints hier auf Radio Blues und Rock Garage. Und zum Ausklang hört ihr noch zwei Titel. Zuerst Neil Barnes mit Rough Side of the Mountain und danach die Rich Harper Band mit As She Moved In, My Guitar Moved Out. Mein Name ist Volker. Ich sage danke, dass ihr euch die Zeit für diese Reise durch den Blues genommen habt. Ich freue mich auch, wenn ihr auch in der nächsten Woche beim nächsten Juke Joint wieder dabei seid. Ja, bleibt dem Blues verbunden. Ich wünsche euch noch eine tolle Woche, eine gute Zeit. Vor allem aber bleibt gesund. Bis zum nächsten Mal. Ciao.

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1: Hallo und herzlich willkommen zu Michaels Bluesbox bei Radio Blues und Rock Garage. Schön, dass ihr dabei seid. Heute wieder reichlich Blues, Bluesrock und Rock, Covers und Musik aus meiner Jugend. Ja, ich lege los mit einem älteren Stück, Jimi Hendrix. Johnny B. Goode hat er auch gespielt. Hendrix in the West heißt das Album, 1972 erschienen. Dann kommt Musik aus meiner Jugend. Marillion, Jigsaw habe ich rausgesucht, eine Live-Nummer. Thieving Magpie heißt das Album, 1988 erschienen. Und den Abschluss der ersten Runde macht der wunderbare Ronnie Wood. Josephine habe ich rausgesucht. Slide on This heißt die Scheibe, 1992 erschienen. Viel Spaß bei meiner heutigen Sendung.
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Ja, diese Oldies wecken doch durchaus Erinnerungen, oder? Cary Kearney kommt jetzt mit Girl from Memphis. Diesen Herrn hatte ich, glaube ich, noch nicht im Programm. Das Album heißt genauso Cary Kearney und ist eine schöne, groovige Nummer. Und wenn im nächsten Stück der Herr in die Tasten greift, dann erkennen das die Fachleute sofort. John Lord und seine Freunde All Right Now haben sie aufgenommen. Armed Forces 2009 erschienen. Und dann kommt der wunderbare Jochen Vollbart und Linda Schmelzer mit einem Cover, Gimme Shelter, das klingt richtig gut. Session 52.2 heißt die Scheibe, 2015 ist das Stück erschienen.

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Ja, irgendwie habe ich es heute wieder mit den Covers, aber ich habe auch noch andere Stücke, die Originale sind von den Interpreten. Shemekia Copeland liegt auf Jesus Left Chicago. Da kommt man nicht gleich drauf. Das ist ein etwas anders betont, aber eine tolle Nummer geworden. Outskirt of Love heißt die Scheibe, 2015 erschienen. Beth Hart und Joe Bonamassa aus ihrem Album Black Coffee, das Stück Joy aus dem Jahre 2018. Und Sebastian Lane, ich glaube, den hatte ich auch noch nicht, zusammen mit Eric Gales. Jezebel liegt auf. Walking by Myself heißt das Album aus dem Jahre 2018.

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2: Schaut gerne mal bei Blues und Rock Garage vorbei auf unserer Internetseite oder auch im Facebook. Hinterlasst freundliche Kommentare, wünscht euch gerne einen Titel, wir spielen den gerne in einer unserer nächsten Sendungen. Bad Company kommt mit Bad Company, ein Evergreen, unvergessen, habe ich als nächstes. Und dann kommt Christina Perry, Jar of Hearts. Ich finde, das eine unheimlich schöne Nummer ist, eine unheimlich schöne Melodie. Eyes Inside Your Soul 2020 ist das Stück erschienen. Und den Abschluss macht die Gruppe Creed, My Sacrifice. Da geht es mir genauso mit der Melodie, finde ich bombig. Wizard heißt das Album, auch 2020 erschienen.

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Ja, Leute, macht weiterhin ordentlich Werbung für die Blues- und Rockgarage, für meine geschätzten Kollegen, die jeden Tag für euch auflegen. Und inzwischen haben wir 8 Moderatoren. Lecky Dulay liegt auf mit Gimme Some Love und jetzt wird's ein bisschen zackiger in der Runde. Double Figures heißt das Album, 2020 ist es erschienen. Michael Caton, der steht ja schon für etwas Rabatz mit Rob Orlemans und Half Past Midnight, Red Moon Rising. Shake Them Down heißt das Album, erschien 2023. Und Gerdy Winkler und seine Freunde haben auch wieder ganz tolle Musik aufgenommen. Freunde, Musik, Hoffnung und Träume, ein wunderschönes Stück und das rockt auch wunderbar. Dieses Jahr erschien, viel Spaß beim Anhören.

Ja, und da bin ich wieder bei meinem nächsten Cover. Steve Winwood hat's geschrieben, Dear Mr. Fantasy, und Dave Mason hat's gecovert und er hat das richtig gut gemacht, finde ich. Und das Ganze kommt von Dave Mason at Sunrise Musical Theater 1988 und die Scheibe ist aus dem Jahre 2022. White Lighters heißt die nächste Truppe, auch schon wieder mal ein Cover. Jet Airliner haben sie aufgenommen und Rose Colored Glasses heißt die Scheibe, 2021 erschienen. Und Jennifer Lynn and the Groove Revival Light the Fire aus ihrem Album Electric Eden 2026 erschienen.

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3: Michaels Bluesbox, ja, das wäre es schon fast wieder gewesen. Natürlich habe ich noch ein paar Stücke für euch bereit. King of the World, einer meiner Favoritentruppe aus den Niederlanden, haben ein neues Projekt gemacht. The Raw Project heißt es, also die neue Scheibe, jetzt gerade erschienen. Ich habe einen Longplayer rausgesucht, It's Gonna Take a Lifetime, ein wunderschönes Stück. Schöner Slow Blues, ebenso Melvin Taylor, auch ein schöner Slow Blues. A Quitter Never Wins aus seinem Album Bang That Bell 2025 erschienen. Und dann hole ich euch wieder ins Leben zurück. Everybody Needs Somebody to Love. Ihr kennt die Nummer von den Bluesbusters. Ich finde die fantastisch. The B. Christopher Band hat sie gecovert. Four Buckets of Blues heißt die Scheibe. 2026 ist sie erschienen. Das war's für heute. Schön, dass ihr bis zum Schluss dabei geblieben seid. Schaltet das nächste Mal wieder ein. Passt auf euch auf, bleibt gesund. Tschüss, euer Michael.

0: Hallo liebe Bluesfreunde, hier ist Gerts Bluesgarage. Für die Sendung habe ich euch heute wieder feinen Blues herausgesucht. Oldies, Klassiker und Neuvorstellungen. Herzlich willkommen in meiner Sendung Gerts Bluesgarage hier auf Radio Blues und Rockgarage. Für die Sendung habe ich wieder versucht, für euch feinen Blues herauszusuchen. Wir haben jede Menge Neuvorstellungen, deutsche Bands, internationale Künstler. Die erste Runde ist eine Frauer-Power-Blues-Runde. Sie beginnt mit Alice Bailey. Liebe Grüße an die Alice. Sie hat ein neues Album dieses Jahr eingespielt, Can't Take My Story Away. Den gleichnamigen Song habe ich für euch rausgesucht. Danach John Char Taylor mit Didn't You Know vom 2022 erschienenen Album Blues for the Heart, das Ganze live. Den Abschluss macht Elise Frank, liebe Grüße an die Elise. I Did a Party for It vom gleichnamigen Album, das dieses Jahr erschienen ist. Viel Spaß dabei.
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Die nächste Runde beginnt mit einem Musikwunsch. Der Klaus aus Leipzig hat sich einen Song von Larry Miller gewünscht und diesen Wunsch werden wir natürlich erfüllen. Vom Album On The Edge, das 2012 erschienen ist, wünscht er sich den Song Roadrunner. Er grüßt damit alle seine Freunde und wir grüßen natürlich alle Zuhörer. Liebe Grüße an den Klaus. Danach kommt ein Song von Joe Bonamassa, Mark Bussard und Josh Smith. Das kann nur gut werden. 3 O'Clock Blues vom gleichnamigen Album, das wie gesagt 2026 erschienen ist. Den Abschluss macht die Band Ghost Towns mit Last Train to Nowhere. 2023 haben sie das Album First Last Time eingespielt und das Album kann ich euch nur bestens empfehlen.

Beim Heraushören für die Sendung ist mir ein Song aufgefallen von Jay Buchanan und Rival Sons. Das ist ein wunderbarer Song, True Black. Und wie gesagt, ich kann den Song euch nur wärmstens empfehlen. Danach ein Klassiker mit Bernie Marsden, Who Fooling Who. 1981 hat er das Album Look At Me Now herausgebracht. Den Abschluss macht Walter Trout und Will Wild, was eine Zusammenarbeit. Den Song Bleed vom Album Broken, das 2024 erschienen ist.

Die nächste Runde sind wieder drei Frauen am Start. Shemeika Copeland, die ich schon öfters jetzt in meiner Sendung hatte, die eine wunderbare Karriere hingelegt hat. 2022 hat sie ein Album eingespielt, Don't Come Too Far. Den gleichnamigen Song habe ich für euch rausgesucht. Natürlich noch mit Feat Cedric Burnside. Danach die wunderbare Danielle Nicole. Liebe Grüße an die Danielle. Sie hat 2015 ein Album eingespielt, Wolf Den. Davon für euch Ain't You. Den Abschluss macht Joan Shaw Taylor mit Heavy Soul. 2024 kam das Album Heavy Soul heraus.

0: Ein Blueskünstler, der mich in der letzten Zeit wirklich immer wieder überrascht hat, der immer wieder gute Songs abliefert, ist Warren Haynes. Er hat in diesem Jahr ein Album eingespielt, Daisy Ray. Den gleichnamigen Song habe ich für euch rausgesucht. Danach Albert Cummings mit Get Busy vom Album Strong 2024 erschienen. Den Abschluss machen die Black Keys mit Cold Black Matty, natürlich ein Klassiker. Delta Cream hieß das Album von 2021.
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gerne schreiben und dann spielen wir natürlich eure Musikwünsche. Die nächste Runde beginnt mit Tommy Castro, A Bluesman Come to Town. Das Album 2021 erschienen, Tommy Castro Present, A Bluesman Come to Town, kann ich euch wärmstens empfehlen. Danach Walter Traut mit Red Sun vom Album Survivor Blues, das 2019 erschien. Den Abschluss macht Lil Magic Sam, liebe Grüße an den Lil Magic. Er hat 2025 ein wunderbares Album eingespielt, Try Out, vom Album für euch Looking So Fine.

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2: Eine Band, die ich immer wieder gern spiele, ist Damn Dirty Roses. Sie spielen einen feinen Blues, Bluesrock. 2024 haben sie ein Album eingespielt, Stonewall. Den gleichnamigen Song habe ich für euch rausgesucht. Danach kommt Marcus King, liebe Grüße an den Marcus. Hard Walking Man habe ich von ihm mitgebracht vom Album Young Blood, das 2022 erschienen ist. Den Abschluss macht die Band Alastair Green, I'm to Blame, vom Album 2024 Standing Out Loud. Viel Spaß dabei!

0: Die nächste Runde beginnt mit Danny Hertel. Liebe Grüße an den Danny. Von meinen Sondersendungen Stefan Distelmann kennt der eine oder andere den Danny Hertel bestimmt. Und er ist am 27.03. in der Sondersendung Stefan Distelmann Teil 2 dabei. Heute habe ich von ihm, von seiner neuen CD Danny Hertel spielt Stefan Distelmann, den Song Hof vom Prenzlauer Berg mitgebracht. Und wir werden vom Danny in den nächsten Sendungen noch einiges hören. Liebe Grüße an den Danny. Danach die Band Kaktus und sie hat uns einen Song mitgebracht, einen Klassiker, Little Red Rooster vom nagelneuen Album Temple of Blues 2. Hier singt Dee Snider, er hat schon mit Walter Traut eine Single ausgekoppelt und ich finde, das macht er Dee richtig gut. Den Abschluss macht eine deutsche Band, die mir aufgefallen ist, Stamping Head, der Gitarrist, der Martin hat mir Material geschickt und ebenfalls regionale Bands, wisst ihr, werden vom Sender unterstützt. Wir werden von Stamping Head in den nächsten Sendungen einiges hören. Eine richtig feine Band, die mir richtig gut gefällt. Feinster Bluesrock, liebe Grüße an die Band. Moonshine Gasoline, die Long-Version und viel Spaß beim Zuhören.
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Das war's schon wieder mit meiner Sendung Erzblues Garage. Ich hoffe, die Sendung hat euch gefallen. Ihr bleibt mir gewogen, hört am nächsten Dienstag 20 Uhr wieder in meine Sendung. Die 2 Stunden sind wie im Flug vergangen. Ich hoffe, ich habe für euch die richtige Musik rausgesucht. Für die letzte Runde habe ich eine Neuvorstellung, die mir am Herzen liegt. Dana Fuchs ist in Deutschland, macht eine Deutschlandtournee. Unser Sender wird sie begleiten. Ihr werdet in den nächsten Tagen dann einiges zu hören bekommen von der Dana. 2026 ein brandneues Album von ihr, Live in Denmark, Hard Road, ein wunderbarer Song. Danach Billy Hamilton and the Low Riders, Blues vom Feinsten, liebe Grüße an den Billy. Von seinem Album 2016 erschienenen Pay Some Money, den Song Bar Room Gasoline. Den Abschluss macht die wunderbare Craig Taylor Band mit Take a Left vom gleichnamigen Album, das ganz frisch dieses Jahr herausgekommen ist. Euch eine gute Woche.

Hallo liebe Bluesfreunde, hier ist Gerts Bluesgarage. Für die Sendung habe ich euch heute wieder feinen Blues herausgesucht. Oldies, Klassiker und Neuvorstellungen. Herzlich willkommen in meiner neuen Sendung Gerts Bluesgarage hier auf Radio Blues und Rock Garage. Für die Sendung habe ich euch wieder versucht, einige Neuvorstellungen rauszusuchen. Die erste Runde ist eine reine Neuvorstellungsrunde. Big Daddy Wilson hat eine neue LP eingespielt, Smiling All Day Long, vom Album für euch Way Down South. Danach Five Horse Johnson, Diamond, wie gesagt ebenfalls neu von der LP, Double Down. Den Abschluss macht der wunderbare Buddy Guy mit Blues Chase the Blues Away. Wie gesagt, ebenfalls der Buddy Guy, ein neues Album, Ain't Don't With The Blues. Ihr hört meine Sendung Gerts Blues Garage auf Radio Blues und Rock Garage.

Für dieses Jahr sind wirklich sehr viele Neuvorstellungen herausgekommen und das freut mich ganz besonders, dass wir sehr viele Neuvorstellungen in den Sender bekommen. Die nächste Runde beginnt mit Little Head Jelly Jam von der gleichnamigen LP, die dieses Jahr herausgekommen ist. Danach der wunderbare Mick Clark mit Ground Up Wrong vom gleichnamigen Album. Den Abschluss macht der Hoodoo Man mit Shake Your Boogie Blues vom Feinsten. Das Album ist gleichnamig, Shake That Boogie. Viel Spaß dabei!

0: In der nächsten Runde bleiben wir in Deutschland. Die Rede ist von Kai Strauß, der mittlerweile auch international ein gefeierter Star ist. Er hat eine wunderbare CD eingespielt, beziehungsweise ein Album 2024, Walling in Vienna. Vom Album für euch Feel Like Crying, liebe Grüße an den Kai. Danach Eric Clapton, hier für meinen Moderatorenkollegen, den Michael, der ein begnadeter Eric Clapton-Fan ist. 2025, also ganz frisch, Forever, den gleichnamigen Song habe ich herausgesucht. Danach Dave Ellman, Runners in the Night, feat. Kristen King, frisch Ingram, das kann nur gut werden. Die LP, das Album von diesem Jahr, The Blues Summit.
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0: In der letzten Woche hat mir Rusty Stone geschrieben und seine neue Single vorgestellt, Rambling Man. Den gleichnamigen Song habe ich für euch rausgesucht. Liebe Grüße an den Rusty. Ihr hört immer noch Gerds Blues Garage auf Radio Blues und Rock Garage. Der nächste Song ist von Lawrence Jones, On My Own, vom gleichnamigen Album, ebenfalls dieses Jahr erschienen. Den Abschluss macht Madman and the Shine Runners mit Born to Die, wie praktisch vom gleichnamigen Album, das dieses Jahr erschienen ist.
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Die nächste Runde ist eine Frauen-Power-Blues-Runde. Sie beginnt mit Zoe Schwarz. Sie hat ein neues Album eingespielt, Colorful House. Vom Album für euch Venus Ain't So Far Away. Danach Etta James, und Etta James hat mich wahnsinnig begeistert. Sie hat eine wunderbare Stimme, Crawling King Snake. Das Album, das dieses Jahr ebenfalls frisch auf den Plattenteller gelandet ist, Blues to the Bone. Den Abschluss macht Eve Gallagher mit Freedom vom gleichnamigen Album, das dieses Jahr ebenfalls neu erschienen ist.

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1: Beim Heraushören für die Sendung habe ich einen Künstler herausgefunden, einen Blueskünstler, den ich so noch nicht kenne und ich euch ihn gern vorstellen möchte. Die Rede ist von Cam Cole. So Blues hat er gesungen 2019 auf dem Album I See. Danach liebe Grüße nach Berlin an die Monkeyheads. Der Sänger, der Tommy, hat hier mir seine Musik geschickt vom Album Monkeyheads, den Song Waiting for the Wind. Liebe Grüße an die Jungs. Danach eine Stoner-Rockband, die mir richtig gut gefällt. Sie haben mir ihr Material in die Sendung geschickt, Black Charger. Und das gefällt mir richtig gut. 2024 kam das Album Small Town heraus. Den gleichen Song habe ich für euch rausgesucht.

Die nächste Runde ist eine Wunschrunde und eine klassische Runde zugleich. Sie beginnt mit Glenn Frey, Smuggler's Blues, ein Klassiker, und den kann man sich immer wieder anhören. 2018 hat er das Album The All Nighter eingespielt, danach ein Musikwunsch vom Julius. Unser Andreas ist sein Papa und hat natürlich gleich liebe Grüße ausgerichtet. The Rolling Stones hat er sich gewünscht, den Song Chucksucker Blues. 1983 kam die Single Best of the Rest heraus. Wie gesagt, liebe Grüße an den Julius und den Andreas. Den Abschluss macht Lemmy mit Motorhead, den Warren House Blues. 2004 kam das Album Inferno heraus.

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2: Die nächste Runde beginnt mit Catfish John Tisdale, ein begnadeter Bluesmusiker. Er hat 25 dieses Jahr auch ein neues Album eingespielt, Deep in the Shadows. Den gleichnamigen Song habe ich für euch rausgesucht. Danach die Cameo Blues Band mit Kansas City. 2006 haben sie das Album eingespielt, All Play and No Walk. Den Abschluss macht der wunderbare Kirk Fletcher mit Keep on Pushing vom gleichnamigen Album, das dieses Jahr erschienen ist.

Das war's schon wieder mit meiner Sendung Erzblues Garage. Ich hoffe, die Sendung hat euch gefallen. Ihr bleibt mir gewogen, hört am nächsten Dienstag 20 Uhr wieder in meine Sendung. Für die letzte Runde habe ich euch nochmal drei feine Blues-Songs herausgesucht. Ich habe extra nochmal den Mick Clark herausgesucht, der Meister der Single-Auskopplung. Und er hat uns in die Redaktion seine neueste Single geschickt, Resting Please. Den Song habe ich deswegen reingespielt, weil mir er richtig gut gefällt. Danach Adam Gusso, CC Rider vom 2012 erschienenen Album Soundbout. Den Abschluss macht Little Magic Sam mit Get Up and Go vom gleichnamigen Album, das dieses Jahr erschienen ist. Euch eine gute Woche.

0: Hallo liebe Bluesfreunde, hier ist Gerts Bluesgarage. Für die Sendung habe ich euch heute wieder feinen Blues herausgesucht, Oldies, Klassiker und Neuvorstellungen. Die erste Runde beginnt mit Blues vom Feinsten, die Fabulous Thunderbirds mit Nothing in Rumble. 2024 haben sie das Album Struck Down eingespielt. Danach kommen G.D. Zemo und Luther Dickinson, Right Down There. Ebenfalls 2024 haben sie das Album Do the Rump eingespielt. Den Abschluss macht Gillis Robson. Liebe Grüße an den Gillis. Er hat sich einen Klassiker vorgenommen, Key to the Highway, und das macht er richtig gut. 2024 hat er das Album Seven Blues Classic eingespielt.
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1: In der nächsten Runde geht die Reise nach Österreich. Die Band Portobello Express kannte ich bisher noch.

0: Nicht. Die Betty, die Sängerin der Band, hat mir ihre aktuelle CD Golden Years geschickt und ich kann euch sagen, die CD lohnt sich allemal anzuhören und zu kaufen. Wunderbare Musik, Only When She's Gone habe ich vom Album für euch rausgesucht. Liebe Grüße an die Band und Betty. Wir werden in den nächsten Sendungen noch einiges von der Band hören. Danach Rudy Foster mit Don't Feed Locking Po 2024 vom Album Millage. Den Abschluss macht die wunderbare Shemika Copland mit Taut Mother. 2024 kam das Album Blame It on Eve heraus. Und das Album ist ebenfalls ein wunderbares Album. Viel Spaß beim Zuhören.
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Die nächste Runde beginnt mit einem Musikwunsch. Der Roland aus Wandersleben ist ein treuer Zuhörer. Wir hatten öfters schon Kontakt. Er hat sich vom Eric Burden einen Song gewünscht, einen Klassiker. The House of the Rising Sun. Liebe Grüße an den Roland. Danach kommt Cedric Burnside mit Shake 'Em On Down. 2024 hat er das Album Hill Country Love herausgebracht. Den Abschluss macht The Gary Hunt Trio mit Broken Down. 2024 hat er das Album Get Hip herausgebracht. Viel Spaß dabei!

Von der nächsten Band kann ich immer wieder sagen, Blues vom Feinsten. Ich hatte sie schon in den letzten Sendungen. The Cold Stars haben 2024 ein Album eingespielt, The Southern, und das Album finde ich richtig gut. Vom Album für euch Mortality Blues. Ihr seid immer noch in Gerds Blues Garage auf Radio Blues und Rock Garage. Danach kommt Little Feat featuring Bonnie Raitt, was ein Song, Long Distant Call, natürlich ein Klassiker. 2024 kam das Album Sam's Place heraus. Den Abschluss macht der wunderbare Jovin Webb, liebe Grüße an den Jovin. Battle of a Bottle 2024, das wunderbare Album Drifter.

Ebenfalls öfters in meiner Sendung Emmanuel Casablanca, ein begnadeter Musiker. Er hat 2024 ein Album eingespielt, Strung Out on Drills, das mir richtig gut gefällt. Vom Album für euch Bastard, danach Amanda Fish mit dem Klassiker Mockingbird. 2024 hat sie das Album Kingdom eingespielt. Den Abschluss der Runde macht Colin James mit Come to Find Out. 2024 hat er ein Album eingespielt, Chasing the Sun, und das ist richtig gut.

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Die nächste Runde beginnt mit einer meiner Lieblingsbands, die Stonewater Band. Sie haben 2023 ein wunderbares Album eingespielt, Make Me Try. Den gleichnamigen Song habe ich von der LP für euch rausgesucht. Liebe Grüße an die Jungs. Danach eine Band, die mir ebenfalls am Herzen liegt. Monkeyheads, die haben es wirklich drauf und der Tommy hat eine begnadete Rockröhre. 2017 haben sie das Album Monkeyheads herausgebracht. Vom Album für euch den Klassiker Born to be Wild. Den Abschluss macht Kent Heat on Last Boogie und den Song hat sich der Klaus aus Leipzig gewünscht. Er grüßt damit alle seine Freunde und natürlich alle Zuhörer und ich grüße natürlich hinterher.

Beim Herausführen für die Sendung ist mir ein Musiker aufgefallen, ein Bluesmusiker, Othman Wahabi, der in Marokko geboren ist und seit langem in Kanada lebt. Und er hat eine wunderbare Scheibe herausgebracht, 2025 Catfish Blues, vom Album für euch The Blues is Back. Danach Johnny Ray Jones, liebe Grüße an den Johnny, Automatic Feat Carl Sonny Leyland. 2024 hat er das Album Mystic Chiefs herausgebracht. Den Abschluss der Runde macht Muddy Gurdy mit Louisiana Blues vom gleichnamigen Album, das 2024 erschienen ist.

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1: Die nächste Runde beginnt mit einer Band, die euch vielleicht noch nicht so geläufig ist. Onesco Bogart CEO Projekt natürlich mit meinem Kumpel und Freund Mike Onesco. Liebe Grüße an den Mike. Sie haben sich hier zusammengefunden, um feinsten Blues zu zelebrieren. 2009 haben sie das Album Big Electric Cream Jam herausgebracht. Vom Album für euch den Klassiker Crossroads. Danach Doc Holliday mit Highway Carl. 2003 hat er das Album Good Time Music eingespielt. Den Abschluss macht Thurbon Riesiger and the Black Tornadoes. Liebe Grüße an den Thurbon. Already Gone vom Album House of Sticks, das 2024 veröffentlicht wurde.

Das war's schon wieder mit meiner Sendung Erzblues Garage. Ich hoffe, die Sendung hat euch gefallen. Ihr bleibt mir gewogen, hört am nächsten Dienstag 20 Uhr wieder in meine Sendung. Die 2 Stunden sind wie im Flug vergangen. Es hat mir sehr viel Spaß gemacht, für euch Musik aufzulegen, und das eine oder andere Lied wird euch sicher gefallen haben. Wenn das so ist, hört wieder in meine Sendung. Die letzte Runde habe ich 3 wunderbare Blues-Songs für euch nochmal herausgesucht. Sie beginnt mit Austin John, I'm Trying, vom gleichnamigen Album, das 2024 erschienen ist. Danach kommt Blind Cover and Sarah Rogo, Some Things Are Meant to Die. 2024 haben die das Album Sarah Rogo and the Blind Covers eingespielt. Den Abschluss macht Ted Benoit mit The Ghost of Gutmouth Brown. 2024 hat er das Album I Hear Thunder herausgebracht. Und das Album kann ich euch nur wärmstens empfehlen. Euch eine gute Woche.

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bezauberndes, ganz wundervolles Publikum. Dankeschön, dass Sie da waren. Dankeschön, dass Sie den Abend mit uns verbracht haben und Teil dieses Projektes wurden.

Dankeschön, vielen Dank. Schönen Abend. Dankeschön.

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1: Hallo, weiter geht es jetzt mit meiner neuen Sendung von Uwes Blues und Rockkneipe. Für euch habe ich heute Abend unter anderem mit dabei Tinsley Ellis, Freddie King, Bubu Davis, Ivy Ford und Gorilla Riot. Los geht es heute Abend mit der englischen Danny Giles Band. Das ist ein Trio. Danny spielt seit dem 7. Lebensjahr die Gitarre. Mit 13 Jahren hat er das erste Mal auf der Bühne gestanden in der Band von seinem Vater. Mit 14 Jahren hat er sein erstes Blues-Album aufgenommen. Ihr hört von Danny Giles Band den Titel Leave This Town, der ist im Jahr 2013 aufgenommen worden. Snooky Pryor werdet ihr danach hören, ein hervorragender Sänger und Harpspieler. Er war neben Little Walter einer der Pioniere der elektronisch verstärkten Mundharmonika. In den 1950er Jahren hat er sein erstes Album aufgenommen. Von Snooky hört ihr den Titel Crazy But My Baby. Carrie Bell und Larry Bell werdet ihr danach hören. Carrie ist der Sänger und Harpspieler und Larry Bell ist der Sänger und Gitarrist. Ihr werdet von diesen beiden Herren den Titel Going Back to Louisiana hören. Der ist aus dem Album Harpslinger aus dem Jahr 1988. Ich wünsche euch heute Abend richtig viel Spaß beim Zuhören.

Die jetzt folgenden drei Blueskünstler habe ich schon des Öfteren für euch rausgesucht. Der erste Blueskünstler ist Tinsley Ellis. Aus seinem 2015er Album Two Glove hört ihr den Titel All in the Name of Love. Eliza Neals ist die Nummer 2 in dieser Runde. Von Eliza hört ihr aus dem 2024er Album den Titel Found Me Another. Warren Haynes wird diese Runde beenden. Warren hat zusammen mit seinen Freunden im Jahr 2007 ein Album eingespielt. Ihr hört den Titel A Million Miles from Yesterday.

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Ich habe jetzt für euch die US-amerikanische Band The Blues Express, die kommt von der Ostküste. Ihr hört einen Live-Mitschnitt. Der Titel Nobody But You, der ist zu hören. Der wurde aufgenommen im Jahr 2019. Der Blues King Freddie King wird sich anschließen. Ihr hört den Titel Woman Across the River. Irischen Bluesrock werdet ihr danach von der Damien Band hören. Ihr hört aus dem Album Come to Get It aus dem Jahr 2019 den Titel Going Crazy.

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Eine klassische Hardrock-Band habe ich jetzt für euch. Das ist eine Band aus Boston. Diese Band heißt Bad Marriage. 5 Herren sind das. Diese Band wurde im Jahr 2015 gegründet. 2 Alben haben die Jungs mittlerweile aufgenommen. Ihr hört aus dem Jahr 2021 den Titel Second Hand Smoke. Die Diego Monge Band. Diese Band werdet ihr als Nummer 2 hören. Diese Band hat 2 Alben schon auf den Markt gebracht. Diese Band hat eine hervorragende Sängerin mit dem Namen Chantal McCulloch aus dem Jahr 2023. Hört ihr den Titel 44 Blues? Der Titel ist aus dem Album While You Were Gone. Peter Wetteska, den werdet ihr danach mit seiner Band The Blues Train hören. Peter hat diese Band im Jahr 2013 gegründet. Er ist ein hervorragender Gitarrist und Sänger. Er hat 3 Herren noch dazugeholt. 7 Alben haben die Jungs mittlerweile aufgenommen. Ihr hört den Titel Done with Bad Luck aus dem Album So Far So Good.

Die französische Bluesdame Veronique Gaillot habe ich jetzt für euch. Aus ihrem 2023er Album Be a Man hört ihr den Titel Right Time to Boogie. Bubu Davis werdet ihr danach hören. Der Sänger und Harpspieler hatte schon Kontakt im zarten Kindesalter mit John Lee Hooker und Elmore James. Die saßen bei ihm zu Hause am Küchentisch. Sein Vater hatte einen angesehenen Bluesclub. Aus seinem Album The Trio hört ihr den Titel Let Me Ride With You. Junior Wells werdet ihr als Nummer 3 in dieser Runde hören. Junior heißt mit bürgerlichen Namen Amos Blackmore, ein hervorragender Harpspieler. Aus seinem Album Calling All Blues hört ihr den Titel She's a Sweet One.

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Die jetzt folgende Band, Rock Road, kommt aus dem Bundesland Saarland. Diese Band wurde im Jahr 2020 gegründet. Vier Herren sind das. Im Jahr 2020 haben die Jungs auch gleich ihr Debütalbum nachgeschoben. Aus dem 2023er Album Rock Road hört ihr die Nummer Talk Too Much. Die Band Georgia Thunderbolts werdet ihr als Band Nummer 2 in dieser Runde hören. Ihr hört den Titel Gonna Shine. Larry McRae ist die Nummer 3 in dieser Runde aus seinem 2022er Album Blues Without You hört ihr die ganz tolle Nummer Arkansas.

Weiter geht es jetzt mit dem texanischen Blueskünstler Lance Lopez aus seinem richtig tollen Album Handmade Music aus dem Jahr 2011. Hört ihr die Nummer Black Cat Moon? David Ronaldo werdet ihr danach hören mit seiner Band The Dice. Einen Live-Mitschnitt werdet ihr zu hören bekommen. Der ist im Jahr 2023 aufgenommen worden. Der Titel Price on My Heat. Ivy Ford ist die dritte Künstlerin in dieser Runde. Ivy ist eine hervorragende Sängerin und Gitarristin. Drei Alben hat Ivy schon eingespielt. Sie lebt in Chicago. Seit 2015 ist sie auf den Bühnen von den Vereinigten Staaten unterwegs. Sie hatte das Vergnügen, schon mehrmals mit Buddy Guy auf der Bühne zu stehen. Ihr hört aus ihrem Album Club 27 den Titel Sky's the Limit.

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Die nun folgende Band, The Black Sorrow, hat eine ganz interessante Bandgeschichte. Diese Band kommt aus Australien. Diese Band wurde im Jahr 1983 von Joe Camilleri gegründet. Das ist der Sänger, Saxophonist und Gitarrist. Joe behauptet, dass mittlerweile über 40 Personen in dieser Band mitgespielt haben. Eine ganz tolle Truppe, würde ich sagen. Diese Band hat im Jahr 2024 ihr Album The Way We Do Business produzieren lassen. Ihr hört den Titel Crazy Luck. Grace Potter werdet ihr als Nummer 2 hören. Grace hat für euch den Titel Paris. Der ist aus dem Jahr 2010. Die Nummer 3 ist dann eine Band aus Holland. Die Band heißt Ribbon Honey. 3 Alben hat diese Band auf den Markt gebracht. Im Jahr 1990 wurde diese Band gegründet. Ihr hört den Titel Cut You Loose.

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1: Aus North Wales kommt die jetzt folgende Band, das ist die Jamie Porter Band. Jamie Porter ist der Gitarrist und Sänger dieser tollen Truppe. Im Jahr 2014 hat sich diese Band gegründet. Ihr hört von den Jungs den Titel Sound of the Summer. Die States Brother Band ist danach zu hören. Ihr hört aus dem Jahr 2021 die Nummer Bourbon in the Barrel. Aus Manchester kommt die dritte Band, das ist die Band Gorilla Riot, das sind vier Herren. Ihr hört die Nummer Last Time aus dem Jahr 2017.

Ja, hallo liebe Bluesfreunde, willkommen zu einer weiteren Ausgabe des Juke Joints hier auf Radio Blues und Rock Garage. Mein Name ist Volker und heute verlassen wir einmal ausnahmsweise den klassischen Bluespfad, denn in den nächsten zwei Stunden dreht sich alles um die Rockmusik. Handgemacht, kraftvoll, ja, und auch mit viel Geschichte. Mit dabei sind unter anderem die Band Ken, die mit ihrem experimentellen Krautrock Musikgeschichte geschrieben haben. Dann hören wir etwas von Thin Lizzy, einer der prägenden Rockbands der 70er Jahre. Außerdem stehen Rare Earth auf dem Programm, die sich als eine der wenigen weißen Bands beim Motown-Label große Erfolge feiern konnten. Und schließlich noch Golden Earring, die niederländische Rockinstitution, die mit Songs wie Rider Lovefeld bekannt wurde. Ja, wir legen jetzt hier los mit 10cc und ihrem Titel Wall Street Shuffle. Der Titel erschien 1974 auf dem Album Sheet Music und gehört zu den frühen Erfolgen der britischen Band, die für ihre ungewöhnlichen Arrangements und ihren sehr eigenständigen Studioklang bekannt war. Danach hören wir etwas von Eloy, nämlich den Titel Castle in the Air. Eloy wurde 1969 in Hannover gegründet und entwickelte sich rasch zu einer der bekanntesten deutschen Progressive Rock Bands und konnte sich auch international durchsetzen. Und abgeschlossen wird dann dieses erste Set von John Cipollinas Raven. Der bringt uns den Titel Do What You Do. Cipollina war zuvor Gitarrist der Band Quicksilver Messenger Service und gehörte zu den prägenden Gitarristen der psychedelischen oder psychedelischen Rockszene der späten 60er Jahre. Jetzt aber erst einmal 10cc mit Wall Street Shuffle.

Ja, gerade haben wir mit Do What You Do von John Cipollinas Raven noch einmal einen Hauch der kalifornischen Rockszene gehört. Jetzt wechseln wir nach Europa und hören drei Bands, die aus den 70ern nicht wegzudenken sind. Da ist zum einen Birth Control, die bringen uns ihren Titel Get Down to Your Fate. Ja, die Band wurde Ende der 60er Jahre in Berlin gegründet und gehört zu den bekanntesten deutschen Hard- und Progressive-Rock-Bands jener Zeit. Und weiter geht's dann mit der Band Supertramp und dem Titel Skool. Der Titel stammt vom Album Crime of the Century. Das ist aus dem Jahr 1974 und brachte der Band den internationalen Durchbruch und wird heute als ein Klassiker des Rock bezeichnet. Und abgeschlossen wird das Set dann von der deutschen Band Can mit Dizzy Dizzy. Can gehörten zu den einflussreichsten deutschen Krautrock-Bands, obwohl sie nie Rock- oder Krautrock-Band genannt werden wollten, und verbanden experimentelle Rockmusik mit improvisierten Strukturen und elektronischen Elementen. Hier sind jetzt Birth Control mit Get Down to Your Fate.

So, das dritte Set ist dann stilistisch noch einmal etwas breiter aufgefächert. Wir haben etwas Bluesrock, etwas Progressive Rock und auch etwas Reggae. Den Anfang macht die Band Gravy Train mit dem Titel Staircase to the Day. Gravy Train war eine britische Rockband, die der frühen 1970er Jahre die Rock, Folk und Jazz miteinander verband und besonders durch den Einsatz der Flöte auffiel. Danach kommen wir zu einem Stück, das am ehesten in die allgemeine Reihe des Juke Joints passt. Wir kommen zu Cant Heat und ihrem Titel On the Road Again. Der Song wurde 68 ein internationaler Hit und basiert auf älteren Bluesvorlagen, unter anderem von Floyd Jones und Tommy Johnson. Er gehört zu den bekanntesten Bluesrock-Aufnahmen der späten 60er. Und abgeschlossen wird dann das Set von Bob Marley and the Wailers mit dem Titel Exodus. Der Titel stammt vom gleichnamigen Album aus 1977, das vom Time Magazine später zu den bedeutendsten Alben des 20. Jahrhunderts gezählt wurde. Hier jetzt aber erst Gravy Train mit Staircase to the Day. Und ihr seid im Juke Joint hier auf Radio Blues und Rockgarage.

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So, nach Bob Marley and the Wailers und dem Titel Exodus kehren wir zurück zur klassischen Rockmusik und kommen zu Eric Burdon and the Animals. Die bringen uns den Titel Painted Black. Der Song wurde ursprünglich von den Stones aufgenommen und reiht sich in die lange Reihe der immer wieder interpretierten 1960er Jahre Titel. Und danach kommen wir dann noch einmal zum Bluesrock, nämlich zu den Doors und ihrem Titel Roadhouse Blues. Der Titel erschien 1970 auf dem Album Morrison Hotel und ist einer der bekanntesten Aufnahmen der Band. Und abgeschlossen wird das Set von Thin Lizzy mit Broken Dreams. Die irische Band gehörte zu den prägenden Rockbands der 1970er Jahre. Und hier sind jetzt erst einmal Eric Burdon and the Animals mit Painted Black.

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So, kommen wir jetzt zu einer Band aus der, ja, in Anführungszeichen, neueren Geschichte. Wir kommen zu The Wolf und ihrem Titel Message for My Baby. The Wolf ist eine niederländische Rockband, die seit den späten 2000ern aktiv ist und sich stark am Blues und Psychedelic Rock der 60er und 70er Jahre orientiert. Danach hören wir etwas von Derek and the Dominos. Die bringen uns ihren, ja, allseits bekannten Titel Layla. Der Song erschien 1970 auf dem Album Layla and Other Assorted Love Songs und gilt als einer der bekanntesten Titel von Eric Clapton, der die Band auch gegründet hatte. Abgeschlossen wird das Set von Rare Earth mit Hum Along and Dance. Rare Earth waren eine Rockband aus Detroit und gehörten zu den wenigen weißen Bands, die beim Motown-Label veröffentlichten. Hier ist jetzt aber erst einmal die Band The Wolf mit Message for My Baby.

Mit den nächsten beiden Klassikern verabschieden wir uns auch schon wieder aus dieser Rockausgabe des Juke Joint. Zuerst hören wir noch etwas von Golden Earring, nämlich den Titel Vanilla Queen. Golden Earring gehörten zu den erfolgreichsten niederländischen Rockbands und wurden weltweit vor allem durch Songs wie Weirda Love bekannt. Und danach oder abschließen wird dann diese Ausgabe des Juke Joints die Band The Eagles mit dem Titel Those Shoes. Der Titel erschien 1979 auf dem Album The Long Run und zeigt die Band einmal von ihrer etwas härteren, rockigeren Seite. Ja, mein Name ist Volker und ich danke euch fürs Zuhören und hoffe, ihr seid auch bei der nächsten Ausgabe des Juke Joints wieder mit dabei. Dann geht's wieder zurück zum Blues. Bis dahin wünsche ich euch eine tolle Woche, habt eine gute Zeit, vor allem aber bleibt gesund. Bis zum nächsten Mal. Ciao. This is the Vanilla Queen.

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